Alvin Crowe, ja, das war einer der ersten Musiker in Texas, die ich kennengelernt habe, damals in den frühen 70er Jahren. Here's Alvin Crowe in the Two Country. Hier war Hermann Lammersmeier am Mikrofon. Ja, ich freue mich, dass Sie da sind. Und es ist wieder Zeit für eine Sendung Country International. So, are you ready? I am ready. And here's Loretta Lynn and the Honky Tonk Girl.

Do It For Love, Jack Green. Und hier ist ein kleiner Tipp von Mitch Snow. Make it do, mach's einfach möglich. Ja, das ist möglich.

Lynn Beckman, hey, greetings to Maryland, to Mary and Lynn Beckman. So here's something schräg, ja, etwas schräg, etwas jazzig, etwas sehr drumlastig, aber viel Banjo und viel Fiddle und ja, das ist ein bisschen, ja, wirklich schräg und jazzig. Und here's Gary Burton and Tennessee Firebird, thanks to Bear Family Records, they make it possible. Und da müssen wir jetzt durch.

Hey, ja, Sie haben es überlebt. Hier ist ein Hermann Lammers. Ach, Hermann Lammers, mal, den kennen Sie ja. Hermann the German, the Bartender. And this is something like a secret weapon, eine neue Aufnahme. The Bartender von Hermann Lammers. Mal viel Spaß an dieser Aufnahme. Ja, mehr Country kann ich sein. Und viel Spaß auch Helga.

the Bartender, ein wunderschöner Song. Herman the German. Hier ist ein Song von Ronnie Blakely. Marion Lammersmeyer hat den Song vor Jahren, Jahren, Jahren mal aufgenommen für eine Texas Lone Star oder Texas Country Roadshow LP. Und hier hören wir das Original. Ronnie Blakely, Tape Deck on his Tractor. Danach Lefty Frizzell und Desert Blues.

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1: Ja, echte Lehre einer guten, tollen Musik. Ken Mellis und Kevin Moon. Wir gehen nach Kiel und lernen. Nein, wir brauchen sie nicht kennenlernen. Wir spielen sie schon oft. Britt Rose und Every Little Thing.

Four Walls and Jim Reeves, and this is a real classic. Wenn Sie jetzt einen Tee trinken möchten oder einen Kaffee oder einen Espresso oder ein heißes Brötchen mit warmer Marmelade, dann tun Sie sich was Gutes an. Here's Randy Floyd and Beautiful Lady.

Einen wunderschönen Freitagnachmittag und ein herzliches Willkommen hier bei Country Road 58 zu einer weiteren Ausgabe meiner Show Going Back in Time, The Country Music History Show. Ja, wir haben Freitag, es ist 16 Uhr und ich grüße alle Hörer da draußen an den Lautsprechern, egal über welche Medien ihr uns zugeschaltet seid. Freue mich, dass ihr euch entschieden habt, die nächsten zwei Stunden gemeinsam mit mir hier auf diesem Kanal zu verbringen. Ein herzliches Willkommen auch an die einzelnen Facebook-Gruppen und an unsere Gäste in der hauseigenen WhatsApp-Gruppe. Für die nächsten zwei Stunden wünsche ich euch viel Spaß, gute Unterhaltung, allerhand Informationen und historische Aufnahmen. Ja, hier am Mikrofon wie immer live und in Farbe, euer Rocking Earl Mike mit dem Start ins Wochenende.

Ja, und ich hoffe, auch heute wieder eine bunt gemischte Sendung zusammengestellt zu haben mit ein paar tollen Aufnahmen, die auch das Richtige bei euch auslösen, nämlich Freude an der historischen Country-Musik. Wir haben Aufnahmen aus den 40ern, 50ern bis kurz hinein in die 60er Jahre. Ja, die uralten Songs aus den 20er und 30er Jahren sind ja nicht so üppig vorhanden. Da kann man also nicht wochenlang immer wieder neue Sendungen erzeugen. Aber wir haben noch einiges in petto. Heute starten wir mal mit Lester Flatt und Earl Scruggs in die heutige Show. Ja, Lester Flatt und Earl Scruggs waren ein amerikanisches Bluegrass-Duo, das von 1948 bis 1969 erfolgreich war. Lester Raymond Flatt erlebte von 19. Juni 1914 bis zum 11. Mai 1970 und Earl Eugene Scruggs erlebte vom 6. Januar 1924 bis 28. März 2012. Sie lernten sich in der Band von Bill Monroe kennen und verließen sie 1948 kurz hintereinander, um als Duo mit einer Begleitband namens Foggy Mountain Boys aufzutreten. So, das war die erste Information. Flats and Scruggs hören wir mit dem Pike County Breakdown.

Ja, Roy Acuff und ein bisschen im Stil von Cajun Music. Meine nächsten Interpreten sind die Shelton Brothers. Das sind Bob, Joe und Merle. Sie waren Pioniere der Country-Musik und bekannte Aufnahmekünstler aus Texas von 1933 bis in die 60er Jahre. Die Shelton Brothers wurden zu einem der erfolgreichsten Country-Acts dieser Zeit. Hören wir von ihnen McDonald's Streamlined Farm. Hier sind die Shelton Brothers.

Ja, die verrückten Shelton Brothers mit einem Titel, den wir alle kennen, haben wir als Kinder schon gesungen, Old MacDonald Had the Farm. So, kommen wir nun zu Hank Williams. Ja, in den meisten Umfragen nach dem besten Sänger, den das Genre jemals hervorgebracht hat, belegt Hank Williams einen der vorderen Ränge, wenn nicht gar Platz 1. Ebenfalls, wenn nach dem Autor des besten bzw. wichtigsten Songs der Country-Geschichte gesucht wird. Die erfolgreichste Figur, die einflussreichste Figur in der Geschichte der Country-Musik. Hören wir von Hank Williams Honky Tonkin'.

0: Ja, Hank Williams Senior mit Honky Tonkin. Wir kommen zu Red Foley. Clyde Julian Red Foley wurde geboren am 17. Juni 1910 und er verstarb am 19. September 1968, war amerikanischer Musiker, der nach dem Zweiten Weltkrieg wesentlich zum Wachstum der Country-Musik beitrug. Mehr als zwei Jahrzehnte lang war Foley einer der größten Stars des Genres und verkaufte mehr als 25 Millionen Platten. Wir hören von ihm den Sugar Food Rag.
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Kommen wir zu Roy Rogers. Roy Rogers, geboren 5. November 1911 in Cincinnati in Ohio als Leonard Franklin Sly, und am 6. Juli 1998 ist er in Apple Valley in Kalifornien verstorben. Er war Country-Sänger und Schauspieler, der vor allem als Singing Cowboy in zahlreichen Western zwischen 1938 und 1953 bekannt wurde. Als Gründer der Band Sons of the Pioneers zählt er zu den Stars der Country-Musik. Wir hören von ihm A Gay Ranchero.

Da ist doch gerade ein kleiner Fehler hier mir unterlaufen. Ich konnte eben das Mikrofon leider nicht öffnen. Ich hoffe, ihr seid noch alle da. Ja, hörten wir eben gerade Roy Rogers, der Gründer der Sons of the Pioneers. Und die haben wir jetzt auch. The Sons of the Pioneers sind eine US-amerikanische Western-Musikgruppe, die in den 30er Jahren in Los Angeles entstand und für ihre Cowboy-Songs bekannt wurden. Wir hören The Devil's Great Grandson. Hier sind die Sons of the Pioneers.

Das waren die Sons of the Pioneers mit Roy Rogers. Jawohl. So, dann kommen wir nochmal zu Flat and Scruggs mit einem Titel aus dem Jahr 1951, Get in Line Brothers. Und danach haben wir nochmal Hank Williams mit Nobody's Lonesome for Me.

Ja, das war Hank Williams. Und mein nächster auf meiner heutigen Playliste ist James Texas Jim Lewis. Er wurde geboren am 15. Oktober 1909 in Meigs in Georgia und er verstarb am 23. Januar 1990. Er war amerikanischer Country-Musiker des Western Swing. James Lewis' Mutter starb, als er 5 Jahre alt war und sein Vater, ein US-Marshal und Oldtime-Fiddler, heiratete erneut und hatte 2 weitere Kinder. Wir hören von Texas Jim Lewis, Wine, Women and a Song.

Ja, muss ehrlich gestehen, von Texas Jim Lewis hatte ich vorher ja eigentlich noch nie was gehört. Nun war er heute mal in meinem Programm. Der nächste ist Gene Autry. Ja, Gene Autry, der wurde geboren am 29. September 1907 in Tioga in Texas und er verstarb am 2. Oktober 1998 in Los Angeles in Kalifornien. Er war amerikanischer Country-Sänger und Schauspieler. Er hat als einziger Künstler Sterne in allen 5 Kategorien Film, Fernsehen, Theater, Musik und Radio auf dem Hollywood Walk of Fame. Berühmt wurde er vor allem durch seine Rollen als singender Cowboy. Be Honest With Me heißt der Song, den wir jetzt von ihm hören. Hier ist Gene Autry. Mhm.

Jo, be honest with me, sei immer ehrlich zu mir. Ich denke mir, das ist auch eine sinnvolle Lebenseinstellung, die er vertreten hat. Ja, wir kommen zu Wanda Jackson. Die begann ja mit Country-Musik und auf Anraten von Elvis wechselte sie dann in den Bereich des Rockabilly. Ja, horchen wir mal, was es über sie zu sagen gibt. Wanda LaVon Jackson wurde geboren am 20. Oktober 1937 in Maud in Oklahoma. Sie ist eine amerikanische Rockabilly- und Country-Sängerin. Wanda Jackson wurde zwar in Oklahoma geboren, wuchs aber ab ihrem 4. Lebensjahr in Kalifornien auf. Als Kind lernte sie Gitarre und Klavier spielen. Mit 15 Jahren gewann sie einen Talentwettbewerb und durfte täglich eine Viertelstunde in einem lokalen Radiosender auftreten. Wir hören von Wanda Jackson, Don't Do the Things He Do. Hier ist sie.

Ja, eine historische Live-Aufnahme noch einmal von Hank Williams. So, mein nächster Interpret auf der heutigen Playliste für Going Back in Time, die Country Music History Show. Übrigens immer wieder freitags, 16 bis 18 Uhr mit eurem Rocking Earl Mike am Mikrofon. Ja, hier kommt als nächster Web Pierce ins Geschäft. Bereits sein erstes Single, Wandering, erreichte Platz 1 der Country Charts. Er zog nach Nashville und hatte ein Jahr später mit That Heart Belongs to Me seinen nächsten Top-Hit. Im gleichen Jahr trat er erstmals in der Grand Ole Opry auf. Nach weiteren Plattenerfolgen rückte der Sänger mit der hohen nasalen Stimmlage in die erste Reihe der Honky Tonk Stars auf. Hören wir von Webb Pierce, I Haven't Got the Heart.

Von Webb Pierce geht es weiter zu Bill Monroe. Bill Monroe oder William Smith Bill Monroe wurde am 13. September 1911 in Racine in Kentucky geboren und er verstarb am 9. September 1996 in Springfield in Tennessee. Er war amerikanischer Country-Sänger, Musiker und Songwriter. Er ist bekannt für seinen hohen Gesang und seine schnellen Solo-Einlagen auf der Mandoline, also einer aus der Bluegrass-Ecke. Hier kommt Katie Hill. Hier ist Bill Monroe.

Ja, bei der Instrumentierung in der Bluegrass Music ein ganz wichtiger Bestandteil. Auf jeden Fall auch die Fiddle, die wir ja jetzt gehört haben. Der nächste Interpret ist Carl Smith. Carl Smith wurde geboren am 15. März 1927 in Maynardville in Tennessee und er verstarb am 16. Januar 2010 bei Nashville in Tennessee. Er war amerikanischer Country-Sänger und gelegentlicher Schauspieler. 1950 erhielt Smith von Columbia Records einen Schallplattenvertrag. Bereits seine zweite Single Let's Live a Little schaffte es 1951 auf Platz 2 der Country. Wir hören heute von ihm Doggone It Baby, I'm in Love, ein Titel aus dem Jahr 1954.

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1: Ja, das war eine wunderbare Aufnahme von Hank Thompson. Wir kommen zu Kitty Wells. Kitty Wells ist geboren am 30. August 1919 als Ellen Muriel Deason in Nashville, Tennessee, und sie verstarb am 16. Juli 2012 in Madison. War eine amerikanische Country-Sängerin. Die Queen of Country Music wurde 1952 mit dem Song It Wasn't God Who Made Honky Tonk Angels bekannt. Sie gilt als erster weiblicher Superstar in der Country Musik. Hören wir Whose Shoulder Will You Cry On? Hier ist Kitty Wells.

Jo, Funky Diverse zu Carson Robinson. Carson J. Robinson wurde geboren am 4. August 1890 und verstarb am 24. März 1957. Er war amerikanischer Country-Sänger und Songwriter. Von Mitte der 20er Jahre bis zu seinem Tod 1957 als Aufnahmekünstler tätig. Er war auch als Charles Robinson bekannt und verwendete für einige seiner Kompositionen das Pseudonym Carlos B. McAfee. Wir hören von ihm Turkey in the Straw.

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1: Jo, Carson Robinson war das. Und wir kommen mal zu einer weiblichen Interpretin. Ja, eine weibliche Interpretin. Na, das beißt sich irgendwie. Egal, wie auch immer, ihr wisst, was ich meine. Die Weibsen sind ein bisschen unterbesetzt in meiner Show, muss ich schon ehrlich zugehen. Wir kommen zu Jean Shepherd. Jean Shepherd, eine geborene Ollie Imogen Shepherd, wurde geboren am 21. November 1933 in Paul's Valley in Oklahoma und verstarb am 25. September 2016. Sie war Country-Sängerin mit zahlreichen Hits in den Country-Charts und einer der ersten weiblichen Country-Stars, die Mitglied der Grand Ole Opry wurde. Von ihr, Be Honest With Me, hier ist Jean Shepherd.

0: Ja, wer aufmerksam die Sendung verfolgt hat, der wird doch sagen, den Titel haben wir doch irgendwie heute schon mal gehört. Ja, das stimmt, Be Honest With Me, den gab's schon mal in der heutigen Show von Gene Autry. Aber ich dachte, diese Version ist auch ganz nett, die spielen wir einfach nochmal. Ja, dann gibt es auch ein Country-Duett. Und zwar von Red Foley und Kitty Wells, As Long As I Live.
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Mein nächster Interpret, George Jones, auch ein ganz großer Name im Bereich der Country-Musik. George Glenn Jones, so heißt er richtig, ist am 12. September 1931 in Saratoga in Texas geboren und verstarb am 26. April 2013 in Nashville, Tennessee. Er war amerikanischer Country-Musiker, gilt als einer der einflussreichsten Künstler und als einer der besten Sänger des Genres. Im Laufe seiner fast 60 Jahre dauernden Karriere hatte er mehr als 160 Songs in den amerikanischen Hitparaden, darunter 13 Nummer 1 Hits in den Country Charts. Color of the Blues ist der Song von George Jones, den wir jetzt hören.

kommer vi nu til Hank Snow. Clarence Eugene Hank Snow wurde geboren am 9. Mai 1914 in Brooklyn bei Liverpool in Nova Scotia in Kanada. Er verstarb am 20. Dezember 1999 in Madison in Tennessee. Er war kanadischer Country-Sänger. Seine Karriere begann Mitte der 30er Jahre und dauerte fast 5 Jahrzehnte. Seine größten Erfolge hatte der Singing Ranger in den 50ern. Seine bekanntesten Hits waren I'm Moving On und I've Been Everywhere. Heute hören wir von ihm Wandering On. Hier ist Hank Snow.

Ja, es ist erstaunlich, wie viele der Country-Künstler in den USA sich auch mit dem Jodeling beschäftigt haben. So also auch Hank Snow. Wir machen weiter mit Ernest Tubb. Ja, Ernest Dale Tubb, er war als jüngster Sohn einer kinderreichen Familie im ländlichen Texas aufgewachsen. Beeinflusst von der Musik von Jimmy Rogers, begann er bereits in jungen Jahren Gitarre zu spielen. Bei dem in San Antonio beheimateten Sender KONO gelang ihm 1934 der Einstieg in eine nahezu täglich ausgestrahlte Radioshow. Ernest Tubb haben wir im Programm mit I'll Get Along Somehow.

0: Ja, das war Ernest Tubb und mein nächster Interpret ist Pee-wee King. Pee-wee King wurde geboren am 18. Februar 1914 als Julius Frank Kuczynski in Abrams in Wisconsin. Er verstarb am 7. März 2000 in Louisville in Kentucky. Er war amerikanischer Country-Sänger und Songwriter, der unter anderem den Titel Tennessee Waltz geschrieben hat. Bereits in jungen Jahren spielte King Fiddle und Akkordeon in der Polka-Gruppe seines Vaters. We're Gonna Go Fishing, ein Titel aus dem Jahr 1950. Hier ist Pee-wee King.
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Ja, ich dachte, heute ist Freitag, da passt mal so ein Titel mit Fisch, ja, dass man zum Angeln geht, mit ins Programm, ne? So, wir haben nochmal Flat und Scruggs mit Down the Road und danach ein Titel aus 1941 von den Shelton Brothers, Ida Red.

Ja, das war Frankie Miller. Frankie Miller ist ein bekannter amerikanischer Country-Musiker, der für seine Hits wie Blackland Farmer berühmt wurde. Er wurde 1931 in Victoria in Texas geboren und begann seine Karriere in der Country-Musik, nachdem er von Hank Williams beeinflusst wurde. Miller hat über 70 Jahre Country-Musik gelebt und ist ein Star der Louisiana Hayride, Big D Jamboree und ein häufiger Gast der Grand Ole Opry. Davor hatten wir noch einen Titel gehört von Wanda Jackson, It's the Same World. Weiter geht's hier mit einer weiteren Aufnahme von Gene Autry. Die stammt aus dem Jahr 1947 und das ist der Texas Sandman.

Ja, das war noch einmal George Jones und Poor, The Treasure of Love. So, es geht weiter mit Little Jimmy Dickens. James Cecil, Little Jimmy genannt, Dickens, wurde geboren am 19. Dezember 1920 in Bold in West Virginia und verstarb am 2. Januar 2015 in Nashville. Er war Country-Sänger, der in den 50er und 60er Jahren

Ja, 17.41 Uhr, es bleiben uns also noch circa 20 Minuten in der heutigen Show. Ja, Going Back in Time, die Country Music History Show, immer wieder freitags von 16 bis 18 Uhr und am darauffolgenden Sonntag zwischen 12 und 14 Uhr noch einmal in der Wiederholung. Hier ist Kitty Wells, Making Billy.

Sehr schöner Titel von Kitty Wells. Es geht weiter mit einer weiteren Aufnahme von Hank Thompson, A Broken Heart and a Glass of Beer.

Ja, so langsam neigt sich das Programm dem Ende zu, aber wir haben noch ein paar Titel. So zum Beispiel eine Aufnahme von Carl Smith. When you feel like you're in love, don't just stand it. Mein Gott, was für ein langer Titel. When you feel like you're in love, don't just stand there. Carl Smith.

Wir kommen zu den letzten zwei Titeln in der heutigen Show. Hier sind Lonzo und Oscar. Lonzo und Oscar waren ein amerikanisches Country-Musik-Duo, das 1945 gegründet wurde und ursprünglich aus Lloyd, Lonzo, George und Roland Oscar Sullivan bestand. Sie sind am besten bekannt dafür, die ersten gewesen zu sein, die das Lied I'm My Own Grandpa von 1948 aufführten. Wir hören Skunk Skin Bridges. Hier sind Lonzo und Oscar.

Und wir beschließen die heutige Show mit Molly O'Day. Molly O'Day war Pionierin der Country-Musik, bekannt für ihren gefühlvollen Gesangsstil und ihre Rolle als eine der ersten weiblichen Stars in diesem Genre. Geboren als Lois Laverne Williamson am 9. Juli 1923 in McVie in Pike County in Kentucky, begann sie ihre Karriere im Alter von 16 Jahren und arbeitete mit ihrem Bruder bei verschiedenen Radiosendern in West Virginia. Von Molly O'Day hören wir I'd Like to Talk It Over With Him. Ja, der letzte Titel der heutigen Show.

Und das war Going Back in Time, die Country Music History Show, hier am Freitag auf Country Road 58. Ja, ich bedanke mich bei allen Hörern da draußen, an den Lautsprechern, egal über welche Medien ihr uns zugeschaltet wart. Schön, dass ihr euch entschieden habt, mit mir gemeinsam diese 2 Stunden hier zu verbringen. Ich wünsche euch noch einen wunderschönen Freitagabend. Kommt gut hinein ins Wochenende, habt ja ein paar schöne Stunden. Mich hört ihr wieder live am kommenden Montag mit der Keep on Rocking Show. Ich verabschiede mich dann an dieser Stelle und sage bis zum nächsten Mal. Tschüss, bye bye und macht's gut, Nachbarn. Euer Rocking Earl Mike.

Einen wunderschönen guten Abend, liebe Freunde von Country Road 58. Es ist Mittwochabend, es ist 20 Uhr und somit Zeit für eine neue Ausgabe vom Country Saloon. Ich grüße mit einem freundlichen Howdy in alle Himmelsrichtungen, alle Hörer da draußen an den Lautsprechern, egal über welche Medien ihr uns zugeschaltet seid. Schön, dass ihr euch entschieden habt, hier diesen Abend heute gemeinsam mit mir zu verbringen. Am Mikrofon, wie immer, live und in Farbe, euer Rocking Earl Mike. Für die nächsten 3 Stunden wünsche ich viel Spaß und gute Unterhaltung.

0: Jo, zum Auftakt des heutigen Country Saloons eine tolle Aufnahme von Thomas Rhett. Ja, und das ist ja eine Ausstattung, die jeder Cowboy und jeder Country-Fan auf jeden Fall benötigt. Das sind Stiefel, Boots, ein Titel aus dem Jahr 2025. Hören wir jetzt Tyler Collins mit Hot Woman and a Cold Beer, eine heiße Frau und ein kaltes Bier.
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Ja, Namen, die noch nicht so richtig geläufig sind. Tyler Collins mit Hard Woman and a Cold Beer, eine Aufnahme aus dem Jahr 2020. Hören wir jetzt Payson Lyon mit Sugarloaf Road.

0: Man of Heart, Payson, Lion und Sugarloaf Road. Und ja, das nächste Titel trifft auch ein bisschen auf mich zu. Ich bin ein wenig verrückt. I'm a little crazy. Here's Morgan Wallen.
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Ja, das war ein Titel aus dem Jahr 2016, Brightside, das war Lainey Wilson. Ja, mir auch eigentlich noch nicht bekannt sind Benjamin Todd und Jesse Daniel. A Few Old Country Boys heißt der Titel aus dem Jahr 2024.

Jo, ein Country-Song, der geht ins Ohr, der passt in den Saloon, auf jeden Fall. Hier ist Aaron Kinsey und Boys in Boots. Da sind wir wieder beim Thema. Die Jungs brauchen einfach ihre Stiefel.

Ja, wie hat sie so schön gesungen eben gerade? Girls like me like boys in boots. Jawohl, Mädels wie ich lieben die Jungs in Stiefeln. So, machen wir weiter mit Kane Brown aus dem Jahr 2025, Do Us Apart. Und danach gibt's einen neueren Song aus diesem Jahr von Desmond Lockwall. Wer auch immer das ist. Can you answer the phone? Gehst du mal ans Telefon, bitte?

0: Ja, und das ist Blake Shelton, Stay Country or Die Trying. Da hat sich doch Colby Lee Swift dazwischen gemischt.
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0: Das ist die Beer Drinking Night.

Ja, die Beer Drinking Night, ja, wir halten uns mal mit dem Alkohol ein bisschen zurück. Wir sind ja erst in der ersten halben Stunde beim Country Saloon und da muss ja noch ein bisschen was geleistet werden. Das war Colby Lee Swift, ein Titel aus dem Jahr 2025 und jetzt kommt der bereits angekündigte Titel von Blake Shelton, Stay Country or Die Tryin' aus dem gleichen Jahr.

Jo, das war Blake Shelton und Stay Country or Die Tryin'. Kommen wir nun zu Brent Underwood featuring Bart Lattimore. Das sind auch wieder Namen, die noch nicht so geläufig sind. Shotgun Wedding heißt der Titel aus dem vergangenen Jahr.

Ja, zwischendurch mal ein Instrumentaltitel der Derailers, Country Go-Go. Jawohl, weiter geht's mit dem Country Saloon hier auf Country Road 58 und das Ganze immer wieder mittwochs 20 bis 23 Uhr und im darauffolgenden Sonntag von 14 bis 17 Uhr in der Wiederholung. Wer denn mag. So, wir gehen mal ein bisschen in die 90er Jahre. Wir hören die Bellamy Brothers mit Miami Moon, ein relativ selten gespielter Titel, ist aus dem Jahr 1992. Und danach hören wir Alan Jackson mit I Don't Even Know Your Name. Und der Song ist aus 1995.

Jo, Alan Jackson, Altmeister, ne, der Country-Musik. 90er Jahre waren ja das Hoch von dieser wunderbaren Musik. Alles, was jetzt neu erscheint, naja, ein richtiges Country-Herz hüpft nicht unbedingt bei jedem Titel, der neu aufgenommen wird, weil viele Sachen sind als Country-Musik so gar nicht mehr so zu erkennen. Aber einer, der noch richtig klasse war damals, das ist der Cherokee Boogie und den hören wir jetzt von BR549.

0: Jo, einfach ein toller Titel und sehr, sehr beliebt natürlich auch bei den Line-Dancern. Der Cherokee Boogie hier in der Version von BR549. Hören wir jetzt Gord Bamford und ich verbinde damit auch einen ganz lieben Gruß mit einem Freund in Berlin, der Chris, der sich auch zugeschaltet hat. Er ist auch heute Abend wieder mit dabei im Country Saloon. Hier ist der Country Junkie, ein Titel aus dem Jahr 2013.
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Jo, das war Gordon Bamford aus dem Jahr 2013 und aus dem gleichen Jahr habe ich noch ein Duett von Emmylou Harris und Rodney Crowell. Bull Rider heißt dieser Titel.

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1: Ja, lass uns langsam ausklingen. Cab of my truck mit Dukes Bentley. Kommen wir zu einem neuen Titel aus diesem Jahr von Lauren Alaina. Boots on the Ground.

So, das war Mickey Lamantia, wer auch immer das ist. Wir haben ihn gerade gehört, He's My Dad, ein Titel aus dem Jahr 2019. Ja, ich kram immer wieder einige Sachen raus, kriege auch immer wieder tolle Songs aus den USA geschickt von mehr oder weniger unbekannten Leuten. Independent Artists sind da immer dabei und da gibt es viele schöne Sachen, die einfach auch wert sind, dass man sie im Country Saloon einfach mal vorstellt. So, der nächste Titel kommt von einem, ja, der ist eigentlich schon hinlänglich bekannt. Das ist Walker Hayes und der Titel Fancy Like, oft gespielt. Ich hau ihn mal wieder rein in mein heutiges Programm.

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1: So, nun gibt es etwas Außergewöhnliches, nämlich ich habe eine Country-Sängerin kennengelernt aus Dänemark. Sie heißt Trine Lise Væring und von ihr gibt es jetzt einen Song vom vorigen Jahr 2025, Runaway Truck Ramp, Trine Lise Væring.

Ja, ein neuer Titel von einer Sängerin, die mir bislang nicht so geläufig ist. Und ich muss sagen, ja, sie hat eine ganz angenehme Stimme, hat auch noch ein paar andere Songs aufgenommen. Sollen wir hier und da sicherlich mal wieder hören. Kommen wir nur zu Todd Barrow, auch ein neuer Interpret aus diesem Jahr. Eine Aufnahme von 2026, Sit Back and Breathe. Lehn dich zurück und atme. Ja, das sollte man nach Möglichkeit nicht vergessen.

Jo, da hätte ich dann noch mal einen Interpreten im Angebot, Windwalker Dorn. Ja, Never Give Up heißt der Titel. Vielleicht kennt ihn ja der eine oder andere, ich jedenfalls nicht.

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1: Tja, so wirklich begeistert kann man von diesen teilweise noch relativ neuen Country-Pop-Songs nicht wirklich sein. Hören wir nun Larry Fleet aus dem Jahr 2022 mit Things I Take For Granted und dann geht's in das Jahr 2008 mit einem Titel von Aaron Watson, Tulsa.

Auch im heutigen Country Saloon, übrigens immer mittwochs 20 bis 23 Uhr hier auf Country Road 58. Auch heute gibt es wieder mal ein paar Grüße in alle Himmelsrichtungen. Und da gibt jetzt ein besonderer Gruß in die Pfalz nach Frankenthal zur Ria. Und dann kommt im Anschluss ein wunderbarer Titel von einer gewissen Dolly Parton, falls ihr euch daran erinnert, wer das war. Ja, vor ein paar Tagen, ist noch gar nicht so lange her, hat sie uns leider für immer verlassen. Ein Gruß an die Ria, sie mag Dolly Parton sehr. Dark Night, Bright Future.

der nächste Gruß, der geht jetzt in die Nähe von Hamburg. Er geht nach Glinde. Mein lieber Freund Udo hört dort zu und auch an ihn geht ein Gruß hier aus dem Studio in Lora in Mittelhessen. Dustin Lynch ist der nächste Titel. Name on it aus dem Jahr 2012.

So, dann machen wir die Runde mit den Grüßen nochmal auch in Richtung Potsdam. Dort lauscht uns die Astrid. Auch für sie ein lieber Gruß und ich knüpfe da mal einen Titel mit dran von Leslie Sedger featuring Vince Gill und Cheryl Crow. This won't take long. Ein Song aus dem Jahr 2017.

Ja, 21:47 Uhr, eine und eine Viertelstunde bleibt uns noch auf jeden Fall im Country Saloon hier auf Country Road 58. Und so hören wir jetzt aus den 90er Jahren mal ein paar schöne Titel. Garth Brooks mit The Fever, Dwight Yoakam mit Never Hold You und George Dukas mit Heartaches and Dreams. Alle drei Songs 1995.

So, nun kommt einer meiner Lieblingssongs von Merle Haggard aus dem Jahr 1987. Twinkle, Twinkle, Lucky Star.

So, zwei Drittel haben wir gepackt. Das war Merle Haggard mit Twinkle, Twinkle, Lucky Star. Jetzt gibt's da ein bisschen Country Music aus deutschen Landen von einem lieben Freund Lutz Adam, der leider schon vor ein paar Jahren verstorben ist. After All These Years. Und dann gibt's einen Song aus Hannover von Ron Ross. Boots, Dust and You.

Das war der Limehouse Blues von Eddie Adcock. Jo, fester Bestandteil im Country Saloon, die Runde mit Bluegrass Music, wird hier fortgesetzt mit Balsam Range, mit dem Echo Canyon von 2023. Und dann kommt Bobby Smith und die Boys from Shiloh mit ihrer Version von Let Your Love Flow, ein Song der Bellamy Brothers.

Hören wir nun The Bluegrass Cardinals mit Angels Rock Me to Sleep und Joe Mathis with Rose Lee and Dale mit Dim Lights, Six Smoke.

Und das war unsere Runde mit Bluegrass Music. Wir haben noch einen Musikwunsch und der ist auch verbunden mit ganz lieben Grüßen nach Wien. Die Rosi hat sich gewünscht einen Titel der Esculap Company, liebe Freunde von uns. Ja, der Wolfgang Adolf, der Frontmann der Esculap Company, mit dem sind wir schon seit einiger Zeit eng befreundet. See You the Last Time ist der gewünschte Song. Hier kommt dein Wunschtitel.

Ja, die Esculap Company aus Wien. Hier kommt Bobby Cash mit Spanish Rose aus dem Jahr 2006 und danach Becky Hobbs, Jones on the Jukebox.

Ja, das war Becky Hobbs. Wir schauen auf die Uhr, 22.44 Uhr. Viertelstündchen bleibt uns noch im heutigen Country Saloon. Wir sind also auf der Zielgeraden, hören noch Billy Joe Shaver mit Honky Tonk Heroes und danach Kenny Chesney featuring Grace Potter mit You and Tequila.

So, dann haben wir noch einen Titel von Mel McDaniel, ein schöner Titel aus dem Jahr 1993, Baby's Got Her Blue Jeans On. Und dann kommt's auch schon zum letzten Song für heute.

So, das war Mel McDaniel und wir kommen zum letzten Titel im heutigen Country Saloon. Hier ist Lou Combs und Even Though I'm Leaving, ein Song aus dem Jahr 2019.

Und das war der Country Saloon vom heutigen Mittwoch. Wer die Sendung noch einmal hören möchte, der hat noch die Gelegenheit am kommenden Sonntag von 14 bis 17 Uhr in der Wiederholung diese Sendung noch einmal zu hören. Ich bedanke mich bei allen Hörern da draußen an den Lautsprechern, egal über welche Medien ihr uns zugeschaltet waren. Schön, dass ihr euch entschieden habt, den Abend gemeinsam mit mir hier auf diesem Kanal zu verbringen. Wenn ihr jetzt schlafen geht, kommt gut zu liegen, schlaft schön, träumt was Schönes, kommt gut in den neuen Tag, bleibt mir und dem Sender gewogen. Ich verabschiede mich an dieser Stelle und sage einfach bis zum nächsten Mal. Tschüss, bye bye und macht's gut, Nachbarn. Euer Rocking Earl Mike.

Ja, Sonntagnachmittag, 16 Uhr, nein, 17 Uhr natürlich, ja. Es ist wieder Zeit für die Cantaloupe, hier bei Cantaloupe 58. Hallo und herzlich willkommen, liebe Hörerinnen und Hörer, zur nächsten Stunde wieder mal live mit den allerneuesten Songs. Wir hatten ja gestern keine Zeit und konnten gestern nicht die Country Music News International Radio Show fahren, denn ich war in Köln, in Köller am Rinn, wie man so schön sagt. Zum Geburtstag unseres Kollegen Roland, der nämlich 60 Jahre alt geworden ist. Aber dafür habe ich heute mal in die Sendung so ein bisschen neue Sachen vom Freitag mit reingenommen. Schöne Songs sind dabei und ja, wir gucken mal, was sonst das Neues zu berichten gibt. Mein Name ist Frank Semmer. Ich sage mal Hallo und herzlich willkommen hier bei uns bei Country Dude 58.

Tja, die gute Ella Langley, it wasn't God who made the Honky Tonk Angels. Eine super tolle Nummer von dem Mädel. Ja, wirklich eine klasse Mädel, die ja schon wieder einen Rekord eingefahren hat. Aber da reden wir nochmal später in der Sendung drüber. Hier geht's erstmal weiter mit einem nagelneuen Song von Brad Cox. Better Off Without It. Ja, genau. 1, 2, 3. Yeehaw!

Jo, Bray Cox, eine wirklich coole Nummer, Better Off with the Oldies. Für auch die, vom Freitag kamen also vorgestern wieder richtig viele tolle Songs mit rein und wir haben wieder mal geguckt, dass wir die besten nochmal für heute ein bisschen rausgesucht haben. Zum Beispiel auch Caleb Lee Hutchinson, ja, der hat also auch immer richtig coole Songs am Start. Saturdays.

And then some, ja, Adrian Nunez, da haben wir auch schon lange nichts mehr von gehört, aber ist ja wieder, Gott sei Dank, wieder mal mit am Start. Auch dieser Titel ist seit Freitag auf dem Markt. Hier kommt Brandi Clark mit American Roots, ja, die amerikanischen Wurzeln, ja, Wurzeln mit Speck, das kann man auch gerne essen, das schmeckt nämlich ganz gut.

Du, so eine schöne Nummer von Brandy Clark, hat so einen tollen Song rausgebracht. Miranda Lambert ist auch wieder mit einem neuen Song da, seit Freitag. Der heißt Two Things Can Be True. Eine coole Nummer, und wenn ich mich nicht recht erinnern sollte, ist das auch ein Song aus ihrem neuen Album Crisco, was jetzt im nächsten Monat, am 2. Oktober, auf den Markt kommen wird. Und ich denke mal, da sind wir mal gespannt, was da noch so alles drauf ist. Also ja, also ich meine, ich hätte schon gelesen, dass dieser Song mit dabei sein wird. Hier ist er, Miranda Lambert, Two Things Can Be True.

guck mal an, nach so vielen schnellen Songs, die sie in letzter Zeit auf den Markt gebracht hat, hat jetzt die Miranda wie immer ein schönes, ja, Slowdown-Song rausgebracht. Wirklich, gefällt mir richtig gut. Passt alles auch gut zu ihr, also großartig gemacht. Ich bin gespannt. Am 2. Oktober, wie gesagt, kommt ihr neues Album Crisco auf den Markt. Da bin ich echt mal gespannt, wie ein Flitzebogen, was da noch alles zu hören ist. Hier geht's auch weiter mit Cannon Cox und dem Titel Atlantic. Und ich bin...

Ja, Emily Ann Roberts mit dem einsamen Jungen, dem Lonely Boy. Ja, wirklich eine tolle Nummer, was das Mädel am Freitag neu auf dem Markt gemacht hat. Ja, sie stammt ja auch aus, ja, der US-Version von The Voice, ja, und gehörte damals zum Team Blake Shelton, Team Blake, ja, und die beiden sind also immer noch befreundet, stehen immer noch in Kontakt und er unterstützt sie also auch immer noch ein bisschen, wenn sie irgendwelche Fragen hat, irgendwas nicht weiß, darf so ruhig den Onkel Blake fragen. Finde ich gut und das macht auch wirklich Spaß, da mal zu gucken im Hintergrund, was da so abgeht auf den Social Networks oder so. Da kriegen wir ja also auch hier im Radio doch bei uns, hier im Radio bei uns ein bisschen mehr mit. Ja, coole Sache. Apropos im Radio mehr mitkriegen. Ja, momentan läuft ja auch bei uns wieder The Voice hier in Deutschland und ich bin ja mal gespannt, ob sich da jemand traut, aus der Country-Szene sich da hinzustellen auf die Bühne. Und ich bin ja auch mal gespannt, wenn das so sein sollte, ob sich da jemand von den vier Stühlen umdrehen wird. Also es ist wirklich traurig, was momentan hier in Deutschland in den ganzen großen Radiostationen abgeht. Es wird kaum, so passt kaum, außer Shabusi und Dasher, wird kaum Country-Musik gespielt, obwohl es wirklich momentan so viele schöne neue Songs gibt, die jetzt auch ins allgemeine Radio passen würden. Zum Beispiel habe ich hier bei uns hier in, ich wohne in Hannover und der Region, wir haben jetzt zig verschiedene Radiosender, wirklich große Profisender. Ich habe noch in keinen von denen habe ich Ella Langley gehört bis jetzt, also nicht zu wollen, obwohl sie ja nun wirklich durch die Decke geht. Da reden wir gleich drüber. Hier geht's erstmal weiter mit Jade Eagleson und die Gruppe Midland zusammen. Die haben nämlich am Freitag einen schönen Song rausgebracht. Coming soon to a honky tonk near you. Eine klasse Nummer.

1 in den Billboard Hot Country Songcharts. Das ist ja nicht genug, das reicht ja nicht. In den Billboard Top 100 alle Genres steht sie jetzt seit 22 Wochen auf der 1. Damit hat sie gleichgezogen mit Mariah Careys Weihnachtssong All I Want for Christmas is You. Sollte sie also nächste Woche, so wie es aussieht, und die Zahlen melden das soweit, wird sie also wirklich in die Geschichte eingehen. Denn kein Interpret, keine Künstlerin, kein Künstler, keine Band hat so lange in den Billboard Top 100 alle Genres die Nummer 1 angeführt. Und schon gar nicht ein Country-Künstler, Künstlerin oder Country-Band. Nein, sie ist wirklich die Erste, die da wirklich einen Durchmarsch macht. Und ich finde das wirklich großartig. Und das klingt alles so wirklich easy und locker. Aber ja, da gehört wirklich, da steckt ganz, ganz viel Arbeit hinter. Und was wir also heute Morgen hier in der Redaktion lesen konnten, auf einigen US-amerikanischen Country-Seiten, Country-Music-Seiten, wahrscheinlich sieht es so aus, als wenn Ella Langley und auch die Lainey Wilson im Februar, wenn nämlich im American Football das Endspiel der Super Bowl ist, es wird gemunkelt, dass die beiden dort die Halbzeitpause bestreiten sollen oder werden. Da sind wir also jetzt richtig auf der Spur gewesen den ganzen Tag schon, aber mehr konnten wir leider auch noch nicht hier bei Cantaloupe 58 für euch rausbekommen. Da sind wir aber voll am Gang, denn unser ganzes Team hier sind also auch alles American Football Fans und wir sind da so am dransten und wollen mal gucken, ob wir euch das dann wirklich mal geschmackvoll machen können. Da sind wir wirklich gespannt. Es wäre wirklich seit langem mal das erste Mal wieder, dass ein Country-Künstler oder Country-Künstlerin beim Super Bowl in der Halftime da wieder mal auf der Bühne steht. Hier ist sie, die Ella Langley, Bottom of Your Boots.

Better Angel, The Martin Boys, auch eine coole Nummer, die die Jungs auf den Markt geschmissen haben. Gefällt mir auch persönlich richtig gut, haben so einen tollen Song gemacht. Musikwunsch habe ich auch reingekriegt vom Niki. Niki aus Stuttgart-Feuerbach. Ja, der ist wirklich unaufhaltsam. Jede Woche schickt er so uns seinen Musikwunsch. Musikwünsche für diese Sendung. Natürlich sind erbeten und auch erwünscht. Das Ganze bitte immer per E-Mail. Bis freitags 24 Uhr sollte die E-Mail hier angekommen sein von euch. Und zwar an folgende Adresse: music@studio-hannover.com. Nicht vergessen, wir schreiben Music in der englischen Schreibweise. Viele Hörer haben sich beschwert, dass die E-Mails nicht ankommen. Ja, Music mit C hinten, nicht mit K. Music, die englische Schreibweise bitte. music@studio-hannover.com. Dann kommt es auch sicher hier an und dann können wir das also auch für euch bearbeiten. Ihr könnt auch ja Oma, Opa, Stiefcousine, Schwesterkind mit grüßen. Das ist gar kein Problem. Das senden wir alles mit für euch. Hier geht's weiter mit dem Niki. Der hatte mich einen schönen Titel von Don Gibson gewünscht. Lonesome Old House. Und damit die besten Grüße Richtung Stuttgart.

wunderbar, schöner Musikwunsch. Von, dann gibt es ein, ja, wirklich coole Nummer, Lonesome Old House, von unserem Niki in Stuttgart gewünscht. Stella Lefty, die steht also auch immer noch seit Wochenenden, denn mit ihrem Titel Boston auf Platz 2 in den Billboard Hot Country Song Charts, so Single Charts, und ja, das Mädel hält sich ganz, ganz locker da, so muss man wirklich sagen. Da unter ihr steht Taylor Swift, das muss man sich mal auf der Zunge zergehen lassen, ja? Taylor Swift steht unter Stella Lefty auf Platz 3 mit I Knew It, I Knew You. Finde ich jetzt auch, das ist phänomenal, was in der Country-Szene zurzeit abgeht, ist wirklich erstklassig. Und ja, Stella Lefty, es wird gemunkelt, dass sie nächstes Jahr im C2C hier in Deutschland mit auftreten wird. Da bin ich jetzt auch mal gespannt. Also wenn das wirklich tatsächlich passieren sollte, werde ich natürlich auch beim C2C mindestens einen Tag mal mit dabei sein. Hier ist sie, die Stella Lefty, mit ihrem aktuellen Titel Boston. Oh.

Cody Johnson, Take Me Back, Leave Me There. Ja, diese Woche auf Platz 1, auf Platz 10 eingestiegen in den Billboard Hot Country Songcharts. Hat er da auch lange für gebraucht, aber hat ja gut funktioniert. Ist auch wirklich ein schöner Titel vom Cody Johnson. Nochmal in eigener Sache erstmal vielen Dank an unsere Hörerinnen und Hörer, die hier uns hier täglich immer wieder zuschalten und bei uns reinhören. Es gibt nicht so viele Country-Radiosender hier in Deutschland und wir sind aber einer der wenigsten, die also ihr volles Programm immer in bester Qualität 320 Kilobit MP3 übers Internet ausstrahlen. Das machen viele nämlich nicht. Wir sind nämlich der Meinung, Country-Musik ist außer der klassischen Musik eine der wenigsten Musikgenres, die wirklich noch von der Hand gemacht werden. Und da geht es uns darum, dass wirklich der Sound muss stimmen. Und mit 320 Kilobit hört man wirklich jedes Instrument auch sauber raus. Damals schon mal vielen Dank an alle Hörerinnen und Hörer, die uns hier ständig immer mit unseren Programmen und unserer Musik begleiten. So, ihr Lieben, das war's auch schon wieder für heute. Ich wünsche euch einen guten Rutsch in die neue Woche. Lasst es euch gut gehen. Bis nächste Woche. Tschüss aus Hannover, euer Frank the Hammer.